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1: Im Studio Anna Löwer. Die Lage in Nahost eskaliert erneut. Nachdem Israel Vororte von Beirut beschossen hat, feuerte der Iran erstmals seit Beginn der Waffenruhe wieder auf Ziele in Israel. Dem israelischen Militär zufolge konnten alle Raketen abgefangen werden. Als Reaktion flog Israel nun wieder Angriffe auf den Iran. Deutschland, Frankreich und Großbritannien wollen die Bemühungen um eine Waffenruhe im Ukraine-Krieg wieder in Gang bringen. Die Regierungschefs Merz, Macron und Starmer haben sich dazu mit dem ukrainischen Präsidenten Selenskyj beraten. Sie fordern von Kreml-Chef Putin direkte Verhandlungen mit Kiew. Der Countdown zur Fußball-WM läuft. Heute bezieht die deutsche Fußballnationalmannschaft ihr Teamquartier im US-Bundesstaat North Carolina. Der deutsche Handel hofft wieder auf viel Umsatz zum Turnier. Bei der Heim-EM vor 2 Jahren waren es 3,8 Milliarden Euro. Tennisprofi Alexander Zverev hat seinen ersten Grand-Slam-Titel gewonnen. Im Finale der French Open bezwang er den Italiener Flavio Cobolli in 5 Sätzen. Es ist der erste Grand-Slam-Titel für einen Deutschen bei den Männern seit 30 Jahren.
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1: Markus Hoffmann hat die Oberbürgermeisterwahl in Aue-Bad Schlema gewonnen. Der CDU-Kandidat setzte sich im 2. Wahlgang mit rund 53% gegen Stefan Hartung von den rechtsextremen Freien Sachsen mit rund 47% durch. Nach der ersten Runde hatten sich die anderen Kandidaten zurückgezogen. Die Polizei hat nach dem Hauseinsturz in Görlitz 2 Tatverdächtige festgenommen. 3 Menschen waren bei dem Einsturz infolge einer Gasexplosion Mitte Mai ums Leben gekommen. Die beiden Verdächtigen stehen im Verdacht, Metalldiebe zu sein. Möglicherweise haben sie Rohrleitungen in dem Gebäude beschädigt.
0: Das Wetter für unsere Region.
2: Dank KI jetzt noch genauer. Meist sonnig und trocken ist es heute Morgen erstmal, mit nur wenigen Wolken. Im Lauf des Tages bleibt es freundlich, zum Abend ziehen dann aber deutlich mehr Wolken auf. Die Höchstwerte liegen bei 24 bis 27 Grad. Der Radio Paloma Wettertrend. Morgen viele Wolken, immer mal wieder Schauer und vereinzelt ist auch ein Gewitter drin. Maximal 18 bis 22 Grad. Am Mittwoch und Donnerstag ähnlich, viele Wolken, ab und zu nass.
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3: Auf der A13 Schönefelder Kreuz Richtung Dresden staut es sich zwischen Thiendorf und Radeburg auf 2 Kilometern an einer Baustelle. Und im Kreis Sächsische Schweiz-Osterzgebirge ist die Straße zwischen Schlottwitz und dem Abzweig nach Rückenhain nach einem Unfall gesperrt.
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